0: Hallo Freunde, hier sind Sigi und Dieter mit dem Wunschkonzert der Deutsche Stimme im Radio 5 EBI-FM. Guten Tag und wieder einmal herzlich willkommen. Hallo Sigi.
1: Hallo lieber Dieter und hallo liebe Zuhörer. Ja, das Wunschkonzert ist heute dran, am letzten Montag des Monats Juni.
0: So sieht es aus, Mai. Wieder ein Monat fast vorbei und nun mit viel Musik geht es in den letzten Montag des Monats.
1: So ist es, Monats Mai, und ich sagte eben Juni, ich bin schon beinahe im Winter, sowas.
0: Naja, fangen wir gleich an mit dem Wunschkonzert. Waltraud Vollmannshauser ist ganz, ganz oben an der Liste. Ja. Hallo Waltraud, nett, dass du wieder dabei bist beim Wunschkonzert. Und du wünschest dir ein Lied von Cindy und Bert, Wenn die Rosen erblühen in Malaga. Ich kann mich erinnern, als ich mit Radio anfing, war das gerade so ein Knüller und den habe ich oft gespielt hier an der Deutschen Stimme.
1: Und ich nehme an, dass so langsam aber sicher die Rosen blühen in Malaga, nicht
0: wahr? Oh ja, Ich glaube, einige sind schon verblüht.
1: Das kann auch sein.

0: Olé!
1: Olé, ja, das war Cindy und Bert, yes, mit Wenn die Rosen blühen in Malaga.
2: Ja, ja, so geht's. Aber wirklich ein schönes Lied und lange nicht gehört, muss ich sagen.
1: Mhm.
2: So, jetzt gehen wir zu unserer lieben Claudia vom Austrian Club oder österreichischen Club. Claudia, du wünschtest dir die Kerstin Ortsch gemeinsam mit dem Howard Carpendale. Wegen dir schlaf ich keine Nacht.

0: 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Als nächstes ein Lied für die Doris Krill. Sie wünschte sich das Lied von Gus Barrus. Tom Dooley. Wow, jetzt geht's los. Aufs Pferd und ab geht's.
1: Jawohl.
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0: Der arme Tom Dooley, da hängt er wieder.
1: Naja, selber schuld, nicht? Man bringt ja auch nicht die Frau eines anderen um.
0: Nein.
1: So sollte es nicht sein. Nun, das nächste Lied ist etwas besser, möchte ich mal sagen. Oder es wird jedenfalls keiner ermordet. Es ist ein Wunsch von Peter Wanke. Und Peter, du wünschtest dir den Christian Franke. Und das Lied heißt Angel Eyes.

0: Gar nicht gewusst, dass Christian Franke so eine große Stimme hat.
1: Kannst mal sehen.
0: Das Wunschkonzert geht weiter und das ist der Siegfried. Der wünschte sich ein Lied von der Nana Mouskouri. Siegfried, du möchtest ganz gerne hören, wenn die Glocken hell erklingen. Hier ist Nana Mouskouri.

0: Wenn die Glocken heller klingen, das ist auch schon einige Jahre her.
1: Ja, das ist ein sehr altes Lied, The Three Bells, und diesmal auf Deutsch, jawohl. Nun kommen wir zu dir, liebe Irmgard Heiroth, und du wünschtest dir den Jantje Smith mit Ich sing das Lied für dich allein. Und das macht er ja.

0: Ah, das war noch ein ganz junger Jantje Smit.
1: Mhm, ja. Das kann man wohl sagen.
0: Mhm. Waltraud McDonald. Hallo, Waltraud. Du möchtest ganz gerne hören ein Lied von den Flippers. Tanz doch mit mir in den Morgen. Na bitte, Waltraud.
1: Bisschen spät für das jetzt, ne? Müsst ihr später nachholen dann.
0: Ja,
1: darf. An einem Morgen.
0: Aber ich kann ja jetzt schon mal sagen, darf ich bitten?
1: Ach so, ja, natürlich.

0: Und das waren die Flippers. Und das geht auch ein paar Jahre zurück.
1: Und ob und sehr schwungvoll, muss ich sagen. Ganz prima. So, gehen wir jetzt zu unserem lieben Helmut Kaiser. Hallo Helmut, ich hoffe, dir geht es gut. Du wünschtest dir ein Lied von Roland Kaiser. Und es heißt, die Gefühle sind frei.

0: Roland Kaiser mit dem Lied Die Gefühle sind frei und Siggi und ich, wir haben gerade über das Volkslied Die Gefühle sind frei gesprochen.
1: Und wir sind nicht sehr weit gekommen, wir kannten die Strophen nicht mehr
0: so lange. Das ging lange zurück in unsere Schulzeit,
1: was? Ja, natürlich.
0: Okay, jetzt gibt es ein bisschen Bum-Buddy-Bum im Wunschkonzert der deutschen Stimme. Es ist ein Lied von Stefanie Hertel und Stefan Ross. Und gewünscht wurde es von unserer lieben Karin Basse.
2: Der nächste bitte, ha?
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4: 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Nun kommst du dran, liebe Margot Christensen. Ja, und du wünschtest dir ein Lied von Leopold Herzmann. Und das Lied heißt, ich kannte nicht mal deinen Namen. Na sowas.

0: Das ist ein sehr schönes Lied, muss ich sagen.
1: Ja, also mir hat es auch ganz wunderbar gefallen. Und ich habe es, wie gesagt, ich habe es ja aufgenommen und habe es dann das erste Mal durchgehört. Und da habe ich schon gedacht, das wird schön.
0: Und sogar ein langes Lied, fast 6 Minuten.
1: Ja, und es kam einem gar nicht so lange vor, danke. Jedenfalls, weil die Stimme ist einfach herrlich. Der Leopold Herzmann, den Namen sollte man sich merken.
0: Genau. 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Und weiter geht es im Wunschkonzert mit einem Lied für Angelika und Franz Winter. Günter Kallmann und die Elisabeth Serenade wurde gewünscht und hier ist sie. Nein, hier ist sie noch nicht.
1: Naja, du wirst das schon kriegen.
0: Oh, ich krieg
1: wahrscheinlich Nummer 19.
0: Ja, oder 17.
1: Ja. Wir werden es finden. Die Liste ist lang.
0: Oh ja, es tut mir so leid, aber manchmal ist
1: Dieter, wir haben doch Zeit.
0: Wir haben Zeit.
1: Und unsere Zuhörer haben sicherlich
0: jetzt
1: auch Zeit.
0: Jetzt habe ich's. Na bitte. Also.
1: Günter Kallmann, Elisabeth.

0: Der Günther Kallmann-Chor.
1: Schön gemacht. So, jetzt kommen wir zu unserer Zuhörerin Anita. Und früher war sie immer die Anita mit dem Fahrrad. Nun ist sie inzwischen ohne Fahrrad, unsere liebe Anita. Wir hoffen, es geht dir gut, liebe Anita. Und du wünschtest dir Astrid Harzbecker. Halt mich tief im Herzen fest.

0: Halt mich tief im Herzen fest. Schönes Lied von der Astrita Harzbecker. Weiter im Wunschkonzert der deutschen Stimme hier im EBI. Kirsten, hallo Kirsten, du wünschst dir ein Lied vom Heino. Sierra Madre, oh ja, auch ein schönes, schönes Lied.
1: Ja.

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0: Ah, der Heino hat schon eine gute Stimme, nicht?
1: Hat er ganz bestimmt. Unser nächster Sänger hat auch eine ganz tolle Stimme. Das ist nämlich der Freddy Quinn. Ja, und damit geht tatsächlich ein Gruß nach Knut, nach Deutschland rüber, nach Knut Hannefeld. Mit ganz, ganz herzlichen Grüßen von Irmgard und Waltraud. Und das sind Irmgard Highroth und Waltraud MacDonald. So, lieber Knut Hannefeld, hier ist für dich Freddy Quinn und Vergangen, Vergessen, Vorüber.

German Community Services, Ihr Anbieter für persönliche und deutschsprachige Pflegeleistungen im Großraum Adelaide. 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

0: Weil der zillerdale Haderlumpen sind ja schnell von der Bühne runter. Da
1: so ist es, ganz schnell. Die wollten noch irgendwo hin, nehme ich an.
0: Naja, dann machen wir ein Lied von ABBA. Und das möchte ganz gerne die Doris Krill hören. Ja. Waterloo in der deutschen Sprache.
1: In der deutschen Sprache, jawohl.
0: ABBA hat das gemacht?
1: Ich denke schon.
0: Na, dann wollen wir mal zuhören.

0: Na bitte, das war aber in Deutsch hier am Wunschkonzert. Ja.
1: An der deutschen Stimme, jawohl.
0: Waterloo, ich habe auch eine Waterloo zu Hause. Sehr schön.
1: Ja. Yes. Ich glaube, das haben wir inzwischen alle, lieber Dieter. Okay, ist das nicht angenehm, das zu haben? Ganz wunderbar, denke ich auch. Jetzt kommen wir nämlich zu ganz was anderem. Peter Wanke. Er wünschte sich als Lied, das heißt, wenn die Wunderkerzen brennen. Und als er das bestellt hat, habe ich zu ihm gesagt, das ist doch sicherlich ein Weihnachtslied. Nein, hat er gesagt, das ist kein Weihnachtslied. Hören wir jetzt mal zu Jürgen Drews und Cimino Rossi, wenn die Wunderkerzen brennen.
0: Bin gespannt, was das für Wunderkerzen sind.

0: Ja, da hat der Jürgen Drews mit Cimino Rossi das Lied wieder aufgefrischt. Mhm. Wie wunderbar. Okay. Irma Heyroth. Hallo Irma, ihr möchtet noch ein zweites Lied hören und das erfüllen wir dir gerne. Ein Lied von Katharina Valente mit dem Titel Einen Ring mit zwei blutroten
1: Steinen.

0: Ah, die Katharina Valente. Sie hatte auch eine tolle Karriere.
1: Ja, das stimmt wohl. Okay, jetzt kommen wir zur Waltraud McDonald. Und liebe Waltraud, du wolltest sehr gerne die Margot Eskens hören. Und natürlich mit dem Titel Cindy, oh Cindy.

Ja, das war die Margot Atkins und mit dem Lied Cindy, oh Cindy. Und jetzt erfüllen wir einen musikalischen Wunsch an unsere Karin Basse. Sie möchte noch ein Lied hören von der Dalida. Es ist Petrushak Kasatschak.

0: So, das war die Dalida mit diesem Lied Petruschka Kasatschuk. Mhm. Und jetzt sind wir bei der lieben Margot Christensen wieder angelangt. Ja, genau. Und wir haben eine Nachricht für Sie.
1: Ja,
0: denn es dreht sich um das erste Lied von Leopold Herzmann. Wir beide haben noch nie von ihm gehört. Und wie Sigi, meine Sekretärin, eben ist, sie hat da mal nachgeforscht.
1: Ja, ich wollte so gern mal wissen. Ich hatte noch nie was von ihm gehört. Und dann habe ich gedacht, guck doch mal nach, was dieser Leopold Herzmann macht. Und außer, dass er singt und wie alt er ist. Und dann habe ich hier bei Google eingegeben, wie alt ist Leopold Herzmann. Und das sagt mir hier der Sänger Leopold Herzmann, bekannt durch Schlager und emotionale Balladen wie »Ach, früher war es so« oder »Ich kannte nicht mal ihren Namen«, ist ein virtueller oder KI, also künstliche Intelligenz, generierter Künstler. Aus diesem Grund ist kein offizielles Alter, Geburtsdatum oder eine reale Biografie von ihm bekannt.
0: Na, bitte sehr.
1: Puh, und ich habe gedacht, der hat so eine tolle Stimme, das muss ein gut aussehender Mann sein, siehste. Das ist die, ja, künstliche Intelligenz.
0: Ja, das wird in Zukunft sicherlich noch weiter so gehen. Und ich bin besorgt um die wirklichen Künstler.
1: Ja, ich auch, das muss ich ganz ehrlich sagen, denn man kann jetzt so viel produzieren und okay, wenn man auf YouTube oder was geht, muss man sicherlich dafür bezahlen, aber die eigentlichen Künstler kriegen nichts mehr. Nicht?
0: Ich habe eine CD, wo nur Lieder drauf sind. Und ich muss sagen, mit dem musikalischen Hintergrund. Die Lieder sind sich sehr ähnlich in der Hinsicht und natürlich die Stimme, selbstverständlich. Aber es sind verschiedene Künstler.
1: Ja.
0: So,
1: Ja, das wird von verschiedenen Künstlern auch gemacht. Das ist ganz klar, wo immer die dann herkommen, die das zusammenstellen. Also das ist schon ja eine Sache, die auch mich sehr beunruhigt, was man da alles mitmachen kann mit der.
0: Ja, man, in der Zukunft kann man wohl nicht, muss man ewig nachforschen, ist er nun wirklich oder nicht?
1: Oder nicht, genau. Aber unsere nächste Künstlerin ist wirklich. Margot, du wünschtest dir die Tanja Lasch und hier ist sie mit dem Lied, die immer lacht.

0: So, das war die Frau, die immer lacht.
1: Warum auch nicht, ne?
0: Ja, nun geht es in die dritte Runde unseres Servons-Konzerts und die Waltraud möchte noch ein drittes Lied hören. Und warum auch nicht? Also, Waltraud Vollmannshauser, hier ist ein Lied von Stefanie Hertel. Und Wunder gibt es doch. Nein?
1: Doch. Das ist in Ordnung, Dieter. Ich hatte nur gedacht, wir spielen Traudel Andersen, weil die jetzt zu Hause ist. Aber spiel ruhig die Waltraud Vollmannshauser, das ist in Ordnung. Waltraud, dein Lied kommt jetzt und Traudel, dein Lied kommt dann nach dem Lied für die Waltraud Vollmannshauser.
0: Und ich habe gedacht, ich habe was verkehrt gemacht.
1: Nun hast du nicht.

0: Ah, das war die Stefanie Herzog.
1: Eine Live-Aufnahme. So, liebe Traudel, jetzt bist du aber dran. Und hier ist dein Wunsch, Peter Alexander, wenn erst der Abend kommt.
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Ja, wenn erst der Abend kommt von Peter Alexander. Wunderbares Lied. Okay, und jetzt geht es weiter mit einem Lied für die Claudia. Die Claudia wünschte sich noch das Lied von der Bianca. Es war nur ein Traum. Claudia, hier ist dein Lied.

0: Ja, ich muss sagen, das war nicht das Lied von der Bianca, das war ein Lied von der Sonja Liebig.
1: Das habe ich mir nämlich eben gedacht, das war doch gar nicht das Lied, was ich erwartet habe.
0: Nein, das war nicht das Lied von der Bianca.
1: Und dieses Lied, was eben war, das hatte sich aber Margot Christensen gewünscht, ist das richtig?
0: So, ja, das ist richtig. So, ja. Die hatte ich schon mal gehört.
1: Mhm, das haben wir schon.
0: Und jetzt haben wir aber die Bianca.
1: Haben wir jetzt die Bianca. Mhm. Und jetzt träumen wir.
0: Mhm.
1: Gut, es war nur ein
0: Traum.
1: Wir
0: haben vorher auch geträumt.
1: Ja, das war's wohl.

0: So, jetzt haben wir es noch geschafft, dass wir das Lied für die Claudia gespielt haben.
1: Na, wunderbar. Und jetzt kommen wir dann zur Doris Krill. So, liebe Doris, du wünschtest dir das Lied Schmeiß den Kuckuck aus dem Nest. Und dieses wird gesungen von Ingrid Peters.

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1: Ja, gute Idee. Schmeiß den Kuckuck aus dem Nest. Mein lieber Kuckuck.
0: Ja, der Arme.
1: Alright, weiter im Wunschkonzert. Peter Wanke, ein drittes Lied für dich. Von Nick P. kommt es. Und es ist Wahnsinn, dich zu lieben.
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0: Der Nick P. mit Wahnsinn, dich zu lieben.
1: Ja, das ist auch Wahnsinn. Okay, liebe Karin Basse, du hattest auch noch einen weiteren Wunsch und hier ist er, die Shorts mit Comment ça va?
0: Hallo? Na, wo sind sie? Wo
1: weiß
0: sind,
1: ich nicht. Wo hast du die hingepackt?
0: Wo sind die Shorts?
1: Die sind
0: hier
1: weggegangen.
0: Hier sind sie.

0: Die Holländer, die Shorts mit dem Lied Come On, Ça Va. Das war auch der größte Hit von denen.
1: Oh ja,
0: ich glaube, es waren drei oder vier, die in der Band waren. Ja. Und die hatten andere Lieder noch rausgebracht, aber ich glaube, die waren kaum erfolgreich.
1: Nicht so erfolgreich wie dieses, das eine. Und man kennt eigentlich nur dieses Lied von denen, ich jedenfalls. So. Margot Christensen.
0: Margot Christensen möchte noch ein weiteres Lied hören und das ist auch Sonja Liebig, aber mit Bernhard Brink zusammen. Du hast mich einmal zu oft angesehen.
1: Ho, ho, ho, mach das ja nicht wieder, sag ich.
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0: Ja, das kann vorkommen, wenn man zu oft hinschaut.
1: Du musst es ja wissen.
0: Ich muss das wissen.
1: Ja, ich vielleicht auch, wer weiß. So, liebe Traudel, wir haben noch ein Lied für dich, was du dir gewünscht hast. Und du wünschtest dir die Cappuccinos mit dem Titel »Dich erkenne ich mit verbundenen Augen«.

0: Ja, das waren die Cappuccinos mit dem altbekannten Lied Dich erkenne ich mit verbundenen Augen. Und jetzt kommen wir schon zu dem letzten Lied des Wunschkonzertes. Wurde gewünscht von der Doris Kröll. Es ist Joe Kruttmann und das Lied Schnappi.
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0: Ja, Schnee, Schnau, Schnappi, Schnappi, Schnapp.
1: Ja, das war's. So schnell war es zu Ende. Ja, die liebe Joy Grudman, die damals, glaube ich, 8 Jahre alt war oder so ähnlich, als sie es aufgenommen hatte.
0: Und jetzt ist sie eine junge Frau.
1: Ja, ich glaube, sie ist schon über 30, wenn ich mich nicht irre. Ja, das ist schon ganz, ganz lange her. Aber während du vorliest, werde ich mal kurz meinen Mr. Google fragen. Das wäre doch was, Dieter.
0: Okay, und ich komme zum Veranstaltungskalender. Ich beginne mit dem Verein der Donauschwaben am Sonntag, den 21. Juni. Sind Sie eingeladen zu einem Mittagessen im Verein der Donauschwaben. Die Musik macht die Kapelle Capricorn und Theresa Marschall nimmt die Buchung entgegen unter der Telefonnummer 0419 807 197 oder rufen Sie Renate Kraus an. Die Telefonnummer ist 0403 767 148. Okay, Mitglieder des Deutschen Vereins, 41 Airport Road in Brooklyn Park, am Sonntag, den 31. Mai, also kommenden Sonntag, ist die Halbjahresversammlung im Verein. Der Verein ist geöffnet ab 13.30 Uhr und um 14 Uhr beginnt die Versammlung. So, wichtig, dass Sie hingehen. Es ist wichtig für den Verein. In eigener Sache, und das ist die Spendenaktion der Deutschen Stimme im Radio 5 EBIFM. Sie hören, Sie spenden.

0: Siggi und meiner Wenigkeit. Dann am Dienstag im Heute-Journal mit Monika, und das ist der 9. Juni von 16 bis 17 Uhr. Donnerstags im Schlagerkarussell mit der Sabine von 15 bis 16 Uhr, und das ist der 11. Juni. Und dann am 14. Juni am Sonntagmorgen von 10 Uhr bis 11.30 Uhr im Sonntagsmagazin. Siggi und ich werden dann die Spenden auch entgegennehmen. Ja, Siggi, es ist mal wieder wichtig, dass wir unsere Zuhörer bitten, uns zu unterstützen. Aus dem einfachen Grunde, es ist doch allerhand Geld, was wir aufbringen müssen.
1: Oh ja, wir müssen gut und gerne fast $5,000 aufbringen jedes Jahr für die Gebühren hier bei EBI FM. Denn es kostet alles was, die ganzen Geräte, alles was wir hier haben und sehr, sehr viel mehr. Und wir haben ja auch Personal und das ganz wenig, nämlich nur 2 Leute hier, die die ganze Station unterhalten. Aber trotzdem, auch die müssen bezahlt werden. Und ja, wenn das alles weiter bestehen soll, dann wäre es schön, wenn gespendet wird. Wir werden sehr, sehr glücklich darüber sein.
0: Und es ist nicht nur, dass die Deutsche Stimme Gebühren bezahlen müssen.
1: Oh nein,
0: jeder, der ein Radioprogramm macht in EBI, muss die Gebühren aufbringen. So, und da wir, wie viele Stunden haben wir? 5.
1: 5 haben wir, ja.
0: 5 haben wir 5 momentan.
1: 5 Stunden gemeinsam, also das ist natürlich viel
0: alles kostet
1: viel
0: Geld heutzutage, das ist eben so.
1: Und man sagt so gern, umsonst ist der Tod, aber auch der ja nicht. Davon wollen wir jetzt nicht sprechen. Ich komme nochmal, bevor du weitergehst, wieder ganz schnell zurück auf die Joy Grutmann. Also die ist geboren am 6.12.95, ist also 30 Jahre alt jetzt, wird im Dezember 31. Und der Song Schnie, Schna, Schnappi kam raus 2004. So lang ist das schon her.
0: No,
1: das sind 22 Jahre, na, kannst du mal sehen. So, das noch schnell als Ergänzung zum Ganzen.
0: Ganz kurz möchte ich auch noch erwähnen, dass Bayern München den DFB-Pokal gewonnen hat. Und zwar am Sonntag gegen den VfB Stuttgart. Die Bayern haben es gewonnen mit 3:0. Die Tore fielen in der zweiten Halbzeit und alle 3 Tore hat Kane geschossen.
1: Mhm.
0: Der Engländer, das ist eine Stürmerkanone, der Mann. Kein Wunder, dass Bayern München so gut ist. Es ist eine tolle Mannschaft, die Münchner. Das muss man schon zugeben.
1: Ja,
0: und ich habe die Highlights angeschaut. Und wie sie Fußball spielen, ist einfach kolossal.
1: Ich glaube, es ist gutes Teamwork zwischen den Spielern. Die wissen einfach, was sie tun müssen.
0: Und es sind sehr gute Spieler.
1: Und ich denke, manchmal liegt es aber auch daran, dass andere Mannschaften sehr, sehr viel Respekt vor dieser Mannschaft haben und nicht so recht rangehen wollen, wie sie eigentlich müssten. Aber es sei den Bayern gegönnt, denn es ist eine gute Mannschaft. Da geht kein...
0: So, und in 14 Tagen beginnt die Fußball-Weltmeisterschaft in Amerika, Mexiko und Kanada. Ja, das werden dann also, die Spiele kommen meistens, also nachts bei uns hier. Mhm. Es kann auch der sehr frühe Morgen sein. Es kommt ganz drauf an, welche Uhrzeit das Spiel beginnt. Wollen wir mal sehen, wie die deutsche Nationalmannschaft abschneidet und auch unsere Socceroos hier selbstverständlich.
1: Also das wäre ganz, ganz toll, muss ich sagen, wenn die Socceroos auch mal weiterkommen würden. Also das würde mir sehr gefallen und ich meine, Deutschland natürlich fiebern wir da auch nach wie vor mit. Aber ich meine, Deutschland hat 4-mal die Weltmeisterschaft gewonnen und das ist schon mal eine tolle Sache. Sie dürfen sie auch gerne wieder gewinnen, so ist es ja nun nicht. Aber es wäre doch auch mal schön, wenn andere Mannschaften endlich mal so gut wären, um den Pokal nach Hause zu tragen. Und das wäre für die Spieler auch eine gute Anregung, denke ich.
0: Naja, wollen wir mal abwarten. Unsere Socceroos sind noch nie aus der Gruppenphase herausgekommen. So es wird sicherlich schwierig sein. Und dieses Mal sind so viele Länder vertreten, es ist unheimlich. So, es wird
1: ja, es sind mehr Länder als davor. Ich dachte, die Socceroos waren irgendwann mal...
0: Nein, noch nie.
1: Du weißt es sehr viel besser als ich. Also ich werde mich da auch gar nicht mit dir

0: anlegen, die
1: Ja, die sind aus der Gruppenphase noch nie rausgekommen.
0: Gut, dann wird es dieses Jahr das erste Mal. Ich drücke die Daumen, dass sie weiterkommen. Ja.
1: Okay. Wir haben noch ein wenig Zeit, so wir können noch ein bisschen Musik spielen. Und hier ist ein interessantes Lied von Johanna von Kotzian, die übrigens auch eine großartige Schauspielerin
0: ist.
1: Oh
0: ja.
1: Ich glaube, sie hat nicht allzu viel Musik aufgenommen.
0: Nein, Musik hat sie weniger gemacht, meist nur auf die lustige Art und Weise.
1: Ja, und dieses ist ein lustiges Lied. Wir haben es schon ein paar Mal gespielt hier an der Deutschen Stimme. Das bisschen Haushalt.

0: Ich glaube, das ist ein großer Punkt in der Ehe, wo man sich gut streiten kann.
1: Oh,
0: das
1: ja.
0: Bisschen Haushalt.
1: Da sage ich lieber nichts dazu, denn das ist durchaus richtig. Leider weilt die Johanna von Kotsch ja nicht mehr unter uns. Sie ist im Alter von 90 Jahren im Februar 2024 verstorben. Aber 90 ist ja auch ein sehr schönes Alter, nicht wahr?
0: Ein stolzes Alter.
1: Ja, das kann man wohl sagen.
0: Okay, machen wir weiter mit Musik. Hier ist ein Lied von Drafi Deutscher, Tief unter meiner Haut.
1: Das mag ich sehr gern.

0: Ja, der Drafi Deutscher mit dem Lied Tief unter meiner Haut. Und nun ein Lied von der Schweizer Musikgruppe Fantasie. Und der Titel ist Was hast du denn gedacht?
1: Ja, was hast du denn gedacht?
0: Gar nichts.
1: Gar nichts habe ich mir doch fast gedacht. Na, dann spiel das, Mann.
0: Ich halte mich da raus.
1: Gut.

0: So, und damit sind wir jetzt auch am letzten Lied angelangt. Wir müssen uns verabschieden.
1: So ist es. Und ich hoffe, es hat allen gefallen, unser Wunschprogramm für dieses Mal. Und natürlich machen wir es auch Ende Juni wieder. Und wir hoffen um ganz, ganz, ganz, ganz viele Wünsche, die wir Ihnen erfüllen können. In Sachen Musik natürlich.
0: Ja, wir brauchen noch ein paar mehr Zuhörer, die an dem Wunschkonzert teilnehmen. Also bitte, falls Sie noch nie am Wunschkonzert teilgenommen haben, überlegen Sie es. Sie können Ihr Lieblingslied hören. Wir spielen es für Sie.
1: Wir machen das sehr, sehr gerne. Und wie gesagt, am nächsten Montag können Sie uns dann auch anrufen unter der Nummer 8211-7066. Das können Sie sich schon mal bitte aufschreiben. 8211-7066 am nächsten Montag für das Wunschprogramm. Okay.
0: Wir müssen gehen.
1: Wir müssen gehen. Dann sagen wir jetzt aber ganz, ganz schnell Tschüss und noch eine wunderschöne Woche und morgen ist die Monika dran mit ihrem Heute-Journal. 16 bis 17 Uhr Schlagerkarussell mit der Sabine von 15 bis 16 Uhr am Donnerstag. Ich bin am Sonntag in der Mikrofon und jetzt sage ich ganz schnell Tschüss.
0: Und ich auch. Tschüss.